0: vielen Dank für dieses kleine Konzert. Und wieder, ich halte mich jetzt auch gerne raus. Ich höre auch einfach gerne zu. Und
1: ja, genau. Wir sind jetzt gleich fertig. Wir machen jetzt das letzte Stück. Wir sind schon 2 Stunden hier am
0: Flöten. Ja, okay.
1: Oder? Okay. Google, wenn nicht, machen wir zwischendrin aus. Also.

0: Den bin ich noch nicht so gewohnt.
1: Schnitzel, Schnitzel, Schnitzel.

0: wegschmeißen, denn wir wollen was Neues entdecken. Yes. Wenn du Fragen hast.
1: So, willst du, wolltest du die gespeichert?
0: Hab ich gespeichert.
1: Ah, das ist so. Sorry, ich hätte Fragen.

0: dass wir einen Klatscher haben.
1: Okay.
2: Uno momento.
0: Escuchamos el silencio.
2: Nochmal.

0: auschecken, wegschmeißen, denn wir wollen was Neues entdecken.
1: Yes!
0: Wenn du Fragen hast.
2: So, willst du, hast du gespeichert?
0: Hab ich gespeichert.
2: Ah, das war's. Sorry, hätte ich fragen sollen.

0: Wollen wir versuchen, den jetzt mit einem Bass-Effekt zu belegen?
1: Ja, mach mal.
0: Dann müssen wir. Was ist ein Bass-Effekt? Gitarre, Bass. Ja,

0: Wir fahren hier
1: 97,2.
2: Boah, kann ich den OP haben? Vielleicht können wir den wieder so hier hinlegen.

0: Schönen guten Abend, meine Damen und Herren. Herzlich willkommen zum SingStar. Also, die Bitte an mich war, mal so ein paar Anregungen zu geben, die Leuten dabei helfen sollen, ins Singen zu kommen, also ihre Stimme zu benutzen, weil da gibt es ja oft durchaus ein bisschen Scheu. Richtig? Korrekt gecheckt. Ja. So, und weil ich das schon oft gemacht habe mit Leuten, versuche ich mich jetzt mal zu erinnern, einerseits, was ich so gemacht habe und andererseits einfach auch zu gucken, was so passiert. Und das heißt, Johannes, dass der erste Song sozusagen mal nur vielleicht aus unseren Stimmen besteht?
1: Ja.
0: Und du machst vielleicht irgendwas mit Rhythmus oder sagst, wenn du irgendwas loopen willst oder so, aber... dass wir tatsächlich erstmal, dass wir gucken, was passiert, wenn wir nur unsere Stimmen haben. Mhm. Gut, und jetzt einfach mal so ein bisschen zum Aufwärmen der Stimme. Nehmt mal eine Hand und klopft mal so ein bisschen hier so die Knochen. Und erstmal lassen wir die Lippen geschlossen. Genau, und summen und stellen uns vor, wir haben Schokoladenkuchen gegessen. Und ruhig so stark klopfen, dass die Stimme so, so hoppelt. Genau, und dann traut euch immer mehr den Umfang auch auszudehnen, mal in die Kopfstimme zu gehen, ganz nach oben. So, dass es so jodelt. Und mal ganz nach unten mit der Stimme. Und klopft ruhig noch ein bisschen weiter und dann lasst einfach den Unterkiefer ein bisschen fallen.

Und ihr habt ja eine Hand noch frei. Guckt mal, wie viel Platz zwischen euren Zähnen ist, wenn ihr das so macht. Ein Finger sollte dazwischen passen. Ah, weiter klopfen. Ah, genau, wie hoch geht das? Wie tief geht das? Geht mal in die Extreme, ganz nach oben, ganz nach unten. Okay, jetzt ohne Klopfen weitermachen, aber jetzt nicht mehr einfach nur mit diesem A, sondern wir wandern durch die Vokale, aber bleiben bei diesem Glissando, nennt man das auch, also bei diesen Achterbahnen mit der Stimme. Hey.

0: super. Jetzt haben wir die Stimme ein bisschen aufgewärmt. Genau. Und jetzt nehmt mal eure Vornamen und jetzt habt ihr praktisch nicht mehr nur diese Ayo, sondern Sabine. Also ihr improvisiert euren Vornamen mit rauf und runter und so weiter. Alle zusammen. Und okay, wunderbar, sehr schön. Lieber Johannes, kannst du uns jetzt mal schon mal so ein bisschen Hall oder irgendwas, ein Roll, ein Delay, magst du doch so gerne irgendwas Nettes dazu packen?
1: Hall, Roll, Delay. Mit Hall, aber immer schön den Kiefer hängen lassen.
0: Und jetzt machen wir Folgendes. Der Flo und Maike, ihr fangt mal an und ihr improvisiert eure Namen und ihr habt wie so ein kleines Duett mit euren Namen.
2: Vielleicht eine Loop auch.
0: Vielen Dank. Jetzt magst du mitmachen? Ja, klar, kein Problem. Dann macht ihr beide?
3: Unsere Namen, oder?
0: Ja. Nee, ihr habt jetzt genau, eure Namen. Das kann auch rhythmisch werden, wonach dir so ist. Einfach mit euren Namen spielen, mit dem Vornamen. Kann auf einem Ton sein oder eine Melodie, wie es so kommt.

0: Sabine.
1: Super.
0: Jetzt nehmt euch jeder mal ein Instrument. Genau, eurer Wahl.
2: Kann mir mal kurz ein Instrument geben, danke.
0: Und jetzt machen wir das so. Wir haben die Instrumente und zusätzlich sollen immer, ich überlege zwei oder drei, Moment. Nee, fangen wir mal mit zwei. Zwei Stimmen zu hören sein. Immer zwei Stimmen. Und sobald einer dazukommt, muss einer aufhören. Also das wandert dann. Okay? Und wenn euch das hilft, dann nehmt einfach die Buchstaben von eurem Vornamen. Also ich habe Sabine, sind sechs Buchstaben. Kann ich. Ababa, aba, i, ababa, aba, nee. Vielleicht hilft mir das, dann weiß ich, das ist mein Material sozusagen. Also wenn, ne, ihr könnt damit erstmal ausprobieren, ihr müsst, ich habe einen Wackelkontakt, oder was ist
3: nee, das?
0: Das
3: war ich gerade so.
0: Ach so. Genau, also das ist eine Möglichkeit. Und ich glaube, wir sagen doch lieber drei. Es sind immer drei Stimmen zu hören, zusätzlich zu den Instrumenten. Und immer wenn einer dazukommt, dann sollte einer wieder gehen von den Stimmen. Okay, los geht's. Ich zähle bis drei und dann müssen drei Stimmen anfangen. Sagen wir, wir legen mal die ersten drei fest. Johannes, wer noch? Und Michael und Bert. Eins, zwei, los.
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Schritten die Tonhöhe verändern. Keine großen Schritte, kleine.

0: nicht da waren, auch an alle, die jetzt draußen sind. Es ist sehr lustig, mit euch zu kommunizieren. Wir werden die erste Session jetzt so gestalten, wie wir sie eigentlich jetzt die letzten paar Tage hier gemacht haben. Und wir bitten euch, einfach mal zuzuhören, und damit ihr auch versteht, was hier drin passiert. Und dann werden wir das nach und nach auflösen, dass jeder und jede die Gelegenheit bekommt, hier drin mal dabei zu sein und selber mit die Musik zu gestalten, die draußen passiert. Oder nennen wir es nicht Musik, sondern alles, was hier drin passiert.
1: Alles, was hier drin passiert.
2: Trash-Musik.
0: Trash.
3: Ich dachte, wir heißen Eigenklang.
1: Wenn euch zwischendurch was einfällt, schreibt es gerne in unser Buch.
2: Ist das egal?
1: Da draußen.
2: Ich trinke Bier heute.
1: Okay.
3: Das ist das.
1: Ja. Dann übergebe ich das Wort an Florian.
2: Macht es euch alle mal bequem. Wir starten immer damit, dass wir versuchen, der Stille zu lauschen. Und das machen wir jetzt.
0: Könnt eure Augen schließen.
2: Zuhören, dann hören wir uns atmen.
1: Au!
2: Wir hören den Schlaufe, wie er sich wehtut. Wir können die Geräusche hören, wenn wir mit unseren Händen über die Oberschenkel schreien.

0: getan hat, kann mal die Augen öffnen.
1: Oder von draußen reingucken.
0: Und sehen, wo die Geräusche herkommen. In unserer Mitte steht der Kopf. Der sogenannte Eigenklangkopf. Wir brauchen keine Angst vor ihm zu haben, auch wenn er ein bisschen creepy aussieht. Und der funktioniert wie unser Kopf eigentlich auch. Er hat zwei Ohren. Eins ist links.
2: Links.
0: Das andere? Rechts.
1: Bitte behandeln Sie diese Ohren, Entschuldigung, wie Ihre eigenen Ohren.
0: Geräusche, die nah am Ohr sind, sind sehr laut. Wenn wir weiter weggehen, wird es leiser. Und bitte beachtet das in der nächsten halben Stunde, wenn wir jetzt hier Geräusche machen. Wir müssen ein bisschen achtsam sein, denn alle hören zu.
3: Und hier ist nochmal links. Für alle, die ihre Kopfhörer verkehrt rum aufhaben. Hier ist links.
4: Moment mal. Was ist links draus?
0: Also nochmal links. Und rechts.
1: Aber so wichtig ist es eigentlich auch nicht.
5: Aber es ist schön.
0: Es macht Spaß, das zu erklären. Ja, dann wird es jetzt total lustig für die Menschen im Wagen. Für die draußen wahrscheinlich auch ein bisschen. Wir stellen uns einander vor mit dem Namen, unserem Namen und einem Geräusch.
5: Schaut euch um, Gegenstände, die ihr kennt oder nicht kennt. Versucht unterschiedliche Geräusche zu erkennen. Greift einfach mal zu und probiert euch aus, traut euch. Und so, dann kannst du ja beginnen.
0: Ja, ich fang an.
5: Jetzt habe ich deinen Namen schon verraten.
0: Ist okay. Mein Name ist Flo. Und ich kann mein Lieblingsgeräusch gerade nicht finden. Doch, hier ist es. Einen Moment. Gut zuhören.

0: Mein Name ist Maike und das ist mein Geräusch.
1: Was könnte das sein?
2: Vielleicht ein Fidget Spinner.
1: Spinner! Ein Fidget Spinner!
3: Ein Fidget Spinner!

0: das ist das Geräusch von Goldilocks.
1: Goldilocks.
0: Goldilocks.
2: Goldilocks hat den Piratenschatz gefunden. Klimperkohle.
3: Klimperkohle.
4: Sehr schön, wie du langsam ausprobiert hast, wie laut das ist, um zu gucken, was geht und was nicht.
1: Diese Weg riechen.
4: Regen an der Fensterscheibe.
2: Oh, Dachfensterregen.
0: M&M's.
2: Mein Name ist Benjamin. Ihr draußen könnt auch mitmachen beim Geräuscheraten, wenn ihr wollt. Laut rufen.

0: Der Nachbar, dem es zu laut ist.
1: Besen von unten.
2: Mein Name ist Marcel.
3: Hallo.
0: Jemand, der sehr aufgeregt ist und die Flöte blasen will.
4: Hallo. Ich bin Amelie. Danke dir, Amelie.
0: Das ist sehr verständlich.

0: Bravo. Bravo. Aber man lernt da draußen.
1: Mein Name ist Manuel und ich glaube, da fällt ein Ton.
2: Das würde ich auch sagen.
0: Irgendwie anders angeordnet. Ja. Hier, wenn du Lust hast auf sowas, dann gebe ich dir dich immer weiter. Für später.
2: Okay, weiter in der Runde.
3: Uhu. Weitkauz.
0: Heiserer Uhu.
3: Ein kleiner Uhu.
0: Ja.
3: Ich bin Amelie. Hi.
0: Und dann alle im Chor. Hallo Amelie.
3: Hallo Amelie. Ich bin Hanna.
0: Ein Minigong vielleicht. Hallo, Hanna.
3: Hallo, Hanna.

0: Schon ziemlich laut, also.
1: Ich heiße Josephine.
0: Hallo Josephine.
2: Hallo Josephine.

0: glaube, er kann zaubern.
1: Ich glaube, er kann ziemlich krass pfeifen.
2: Ich bin der Notenschlüssel.
1: Hallo Notenschlüssel.
0: Hallo Notenschlüssel.
1: Hallo, mein Name ist Johannes.
0: Hallo Johannes.
1: Ich habe ein Geräusch dabei.

0: Was war das denn?
1: Ja, was war das?
2: Keine Ahnung. Ich würde sagen, wir rufen mal an beim Herrn Schlaufe.
0: Ja, genau. Könnt ihr mir seine Telefonnummer sagen?
3: 43 2 3 2 0 8 15 0 8 15
4: Jörg Schlaufer,
3: was kann ich für dich tun?
4: Ja, also, ich wollte mal fragen, was das alles so ist, was du da so hast, weil ich verstehe nämlich das nicht so richtig. Kannst du bitte erklären?
3: Ich verstehe gar nichts. Leute, ich bin hier in einem Meeting.
4: Ja, und so blau. Nee, ist ja gar nicht blau.
3: Also,
4: grün ist es.
3: Wir haben hier ein binaurales Aufnahmesystem mit einem künstlichen Klangkopf. Und diverse weitere Instrumente wie kleine Synthesizer, Drum Machines und einen Voice Transformer. Diese gehen in einen klassischen Vierkanal DJ Battle Mixer, der von Hulub ist, aber gar nicht so schlecht. Und okay, und das Herz ist allerdings die Loop Station.
4: Und was soll das sein?
3: Loop Station, das habe ich ja noch nie gehört. Ich werde es euch erklären. Die Loop Station, die funktioniert so. Die Loop Station, die funktioniert so. Die Loop Station, die funktioniert so. Die Loop Station, die funktioniert so.
0: Ach so. Die Loop Station, die funktioniert so.
5: Alles klar.
6: Die funktioniert.
3: Die Loop Station, die funktioniert.
4: Ja, jetzt haben wir gemerkt.
3: Und jetzt werden wir diese Geräusche, die wir gerade gemacht haben, zusammen loopen. Und ich würde vorschlagen, wir fangen an mit der Gang, die draußen ist. Und die wird auf mein Signal von draußen einmal gegen den Wagen hauen.
4: Oder die Lust haben, das müssen nicht alle.
7: Bitte. Vielleicht müsst ihr aber auch drauf achten, ob das Hauen vielleicht nicht zu doll ist. Also
4: ja, dann einmal testhauen, bitte.
0: An die Wände.
1: Also auf null.
2: Ich schlage vor, ihr benutzt eure Fingerspitzen.
1: Sehr gut.
2: Spezifische Anforderungen hier drin.
1: Also auf null. Einmal bitte mit den Fingernägeln drauf. 3, 2, 1. Jeppa! So hatte ich mir das nicht ganz vorgestellt. Aber ich mach das ein bisschen langsamer.
2: Bitte.
1: Bitte aufhören da draußen, das verwirrt mich.

0: sitzen mal im Zug.
1: Wo geht denn die Reise hin?
2: Bist du jetzt zufrieden, der Staufe?
3: Ja, ich bin jetzt zufrieden. Das ist ein angenehmes Hintergrund-Riesentropfenregen. Und ich mache das Mikrofon wieder lauter. Danke. Und wer ist als nächstes dran?
2: Also mir hat dieses Goldschatz-Klingeln so gut gefallen. Vielleicht können wir das mitnehmen.
3: Am besten kannst du das einfach durchgängig klimpern und ich mache einen Effekt drauf, einen sogenannten Tremolo-Effekt.
0: Vielleicht ein bisschen weiter weg vom Ohr. Falls die Gang von draußen immer noch vorm Bauwagen steht, die kann sich jetzt wieder hinsetzen.
3: Nein.
0: Nicht?
3: Weiß ich nicht. Das war die Aufgabe.
0: Entschuldigung.
3: Okay, jetzt bitte einmal der Goldschatz.

0: Okay. Wie geht es weiter?
1: Hier gab es coole Plakaten.
0: Coole Plakaten.
1: Manuel?
2: Ja.
0: Was war denn noch hier sphärisch und lang?
2: Also das Knistern der Murmeltiere.
1: Ja.
2: Das können wir vielleicht auch nehmen. Und vielleicht versuchst du das ein bisschen auf dieser Seite vom Kopf zu machen. Dann ist das beides.
0: Und ich würde empfehlen, du machst ein zusammendrücken. Und ich mache ein Echo drauf. Echo aktivieren.
1: Echo aktivieren.
0: Zusammen, und. Ja.

eine Klangschale. Ein Schlegel brauchen wir und eine Klangschale. Und jetzt einmal nur die Klangschale.

Jetzt können wir das Nestern vom Shaker nehmen. Das passt, glaube ich, jetzt auch ganz gut.

0: so.
1: Ihr könnt auch gern ein bisschen rumprobieren jetzt kurz. Vielleicht findet ihr ein anderes Geräusch, das ihr noch mit einbauen wollt.

0: Einmal bitte nur den enthusiastischen Klopfer von draußen.
1: Ne, das ist er hier.
0: Ah, okay.
1: Da ist ein Rhythmus entstanden.
0: Ich hab was. Das machen wir nochmal. Der erste Loop ist immer der schwerste. Challenge auf jeden Fall.
2: Ich mach weiter vom Kopf.
0: Nee. Doch, mach das mal.

zu oder frei. Guck dich mal rein. Achtung, wir nehmen noch ein bisschen einzelne Sachen auf.

Flöte vielleicht, hätte ich gerne als nächstes. Tut mir leid, Reinhard. Vielleicht einfach erstmal einen Ton oder zwei im Wechsel. Genau, wir gehen wieder in die Kathedrale.

0: bieten der Bock. Wer hat noch was?
1: Wer hat noch nicht?
0: Das Feuerzeug.

0: Okay. Einmal bitte Applaus.
1: So. Wie ist denn die Lage draußen?
2: Ja, draußen tanzen alle.
3: Yes!
4: Yes!
3: Yes.
4: Yes.
1: Ist so.
3: Ich habe eine Idee. Ich wollte immer schon mal was ausprobieren.
2: Gibt's einen Bogen? Wurde noch gefragt.
4: Bogen liegt neben Flo. Erde an Flo.
1: Was? Einen Boden.
4: Bogen.
2: Müsste ganz leise sein.
3: Ich würde auch.
2: Und die nächste Session gibt's um 18.40 Uhr.
1: Vielleicht ist der da hinterm Schlaufe.
3: Ich hatte die Idee, einmal ins U-Boot zu gehen. Das heißt, unterzutauchen. Dazu müssen wir aber die Kapseln schließen, wenn das für die Crew okay ist.
4: In die Sauna.
1: Sehr gerne. In U-Booten ist es ja auch generell sehr heiß. Habe ich aus U-Boot-Kennerkreisen erfahren. Damals, als ich bei der Marine war.
3: Luken schließen!
1: Als Kadett an die Hohe.
2: Dann schlussen!
3: Der Captain bittet der gesamte Crew um Disziplin. Wir tauchen jetzt runter.
2: Ziehen Sie Ihre Sicherheitsweste an.
3: Und wir starten mit diesem Instrument. Und du musst einfach so was ganz Einfaches, Langes, und ich mach so einen Effekt da drauf.
5: Warte mal, welches denn? Es ist leichter, wenn du versuchst, nur eine Seite anzuspielen, weil die alle gerade und nicht gebogen gespannt sind. Mhm.

0: Es klingt auch wie abtauchen.
1: Yes.
0: Also, ich hatte gerade eine Idee zum Abtauchen. Und zwar dachte ich, dass bevor wir abtauchen, hören wir noch das Wellenrauschen.

0: Ja.
1: Auf wie viel Meter sollen wir taufen?
0: Also ich strecke mal das Lot aus. Ja, ich glaube 90.
1: 90 Knoten, bietet jemand weniger?
2: 90 Knoten Abtauchgeschwindigkeit.
1: Oh nein, die Computer sind schon eingestellt auf 129,6 Knoten.
2: Warum bietest du es dann an?
0: Also wir müssen das System zurücksetzen.
1: Wir können das System nicht mehr zurücksetzen.
2: Meuterei!
3: Ich schlage eine Meuterei vor.
1: Wer ist hier für eine Meuterei? Nun gut. Aber ich werde nicht sagen und klanglos abgeben, wenn ich dann aus dem U-Boot steige. Vorher möchte ich euch noch meinen letzten Beat spielen.
0: Oh nein, er hat uns entführt!
3: Jeder hat das Recht auf einen letzten Beat. Da könnten wir gar nichts machen.
1: Wo sind die Fische? Wo sind die Blasen?
4: Flop. Flop. Flop. Flop.
3: Flop.
4: Flop.
3: Flop. Flop.
4: Flop.
1: Ich habe den Computer eingestellt.
0: Wo bringt der uns hin?
3: Der Captain ist verrückt geworden.
0: Immer will der Typ feiern. Ich kann es nicht mehr ertragen. Ich wusste wirklich, das ist die letzte Fahrt.
1: Dabei immer ganz gut.

0: Drum Bass. Wollt ihr Kategorie A, den Synthesizer? Oder Kategorie B, die Bassgitarre?
1: Bassgitarre!
0: Okay, Florian, bitte.
2: Man muss die Sachen machen, die der Captain will. Ich hasse diese Hierarchie.

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1: So ist es, liebe Freunde, hier ist das Freie Radio Kassel mit dem Nachtprogramm. Und das war eben wirklich passende Musik zur